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1: Dass die Spitzenpolitiker abgeschirmt werden von Profis im öffentlichen Kommunikationsbereich. Und die Außenministerin hat einen Beauftragten für strategische Kommunikation, der 40 Planstellen unter sich hat. Das ist nicht die Presseabteilung, die gibt es schon immer am Auswärtigen Amt. Die Ministerin hat einen Beauftragten für strategische Kommunikation, einen Top-Diplomaten zurückgeholt aus Lateinamerika, der das macht. 40 Leute, die uns beobachten, wenn wir auf Telegram und sonst wo bemängeln, dass Kerosin über dem Wald abgekippt wird oder ins Meer gegossen wird oder irgendwelche Extraflugzeuge hinterhergehen oder irgendwelche Sprachfehler passieren, dann setzt dieser Beauftragte Gegennarrative. Dann wird irgendwie ein schönes Bild gepostet, wo das Kleid perfekt zum Lippenstift passt und die Schuhe auch und so. Ne? Also da werden diese Leute also abgeschirmt und in ihrem Verhalten sozusagen wie mit so einem Cordon umgeben, dass sie von Kritik befreit werden. Die beiden Dinge wirken, glaube ich, zusammen.
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1: Die sind ja alle nicht mehr da. Jetzt sind ja so Leute da wie Georg Restle, ja, das ist der Monitor-Chef, der Chef des Politmagazins Monitor, ja. Der jetzt gerade wieder, was hat er alles auf X?
2: Jetzt guck mal, aber jetzt guck da mal, jetzt guck da mal. Also gerade also, was den Restle angeht, ja, ich gucke im Monitor, seit ich irgendwie laufen kann. Der Restle hat eine politische Meinung, so. Und diese Meinung unterscheidet sich erstmal von meiner und von deiner vermutlich noch grundsätzlicher. Und dementsprechend ist der natürlich mit seinem Magazin in der Schusslinie von genau den Leuten, die mit dem, was er da sagt, überhaupt nichts anfangen können. Das stellen wir fest.
1: Ja, aber er hat jetzt auch nicht die Aufgabe, seine eigene politische Meinung in sein Magazin zu gießen.
2: So, weiß auf. Und der Punkt ist, das kann so lange gut gehen. Ein Magazin ist ja natürlich eine andere Sache als eine Nachrichtensendung. Ne? Magazin ist ja immer schon so ein bisschen anders. Der Punkt ist, das Problem ist nicht, dass der Georg Restle da seine Meinung sagt, sondern das Problem ist, dass es keinen anderen gibt, der eine Sendung macht, die auch zu diesem Zeitpunkt läuft.
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1: Damit sie gewählt werden, schüttet man das Füllhorn über den Wähler aus. Und der Wähler freut sich natürlich über die guten Gaben. Und der macht da auch mit. Die großen Unternehmen bekommen Aufträge vom Staat. Die werden natürlich auch bezahlt mit Geld. Wo kommt das her? Richtig, man verschuldet sich als Staat. Die Zentralbank monetisiert das, also tauscht das ein in Geld. Und es gibt ganze Gruppierungen in unserer Gesellschaft, die natürlich früher oder später vom Fiat-Geld quasi abhängig werden. Das ist wie ein Krebsgeschwür, was sich dann durchzieht. Und das führt natürlich auch dazu, dass der Widerstand, so ein Fiat-Geld abzuschütteln, gemindert wird, weil es einfach zu viele Menschen gibt, die ein vitales Interesse daran haben. So, meine Problemlösung an der Stelle eingebracht lautet, einen freien Markt für Geld zulassen, dass du und ich die Freiheit haben, das Geld für unsere Zwecke einsetzen zu können, was wir wünschen.
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0: 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AfD-Chefin Alice Weidel ist im Bundestag in der hitzigen Generaldebatte scharf mit der Bundesregierung und Friedrich Merz ins Gericht gegangen. Die Wähler in Sachsen-Anhalt haben es ihnen in der Sprache des demokratischen Souveräns mit aller Klarheit mitgeteilt. Schwarz-Rot ist vorbei, eröffnete die AfD-Chefin. Die Menschen wollen endlich einen Politikwechsel. Sie wollen kein Weiter-so. Außerdem sagte sie, der Bundesrechnungshof warne vor der Schuldenfalle, in die Merz und Klingbeil Deutschland führen. Ende der Wahlperiode würden bereits die gesamten Steuereinnahmen nur für Zinsen und Sozialausgaben draufgehen. Währenddessen fegt die Deindustrialisierung mit einer anwachsenden Dynamik über unser Land hinweg. Staatssektor und Asylindustrie seien die einzigen verbliebenen Wachstumssektoren in Deutschland, erklärte Weidel. Zwei Tage nach der Landtagswahl in Sachsen-Anhalt hat US-Präsident Donald Trump den Wahlerfolg der AfD als wirklich großen Abend begrüßt. In Anlehnung an seinen MAGA-Slogan Make America Great Again fügte Trump das auf Deutschland umgemünzte Akronym MGGA hinzu, was offenbar Make Germany Great Again bedeuten soll. Sie haben endlich genug von den absolut schrecklichen Einwanderungsregeln und Vorschriften, die Deutschland so sehr geschadet haben. Er fügte hinzu, sie sind auf dem Vormarsch und lassen sich das nicht mehr gefallen. Der ehemalige US-Botschafter in Deutschland, Richard Grenell, nannte das Wahlergebnis auf X einen großen Gewinn und einen neuen Tag in Deutschland. Die Bevölkerung sei bereit für Veränderungen, egal wie sie genannt werden. Zwei Tage nach der herben Niederlage bei der Landtagswahl in Sachsen-Anhalt hat die CDU-Landtagsfraktion den noch Regierungschef Sven Schulze zu ihrem neuen Vorsitzenden gewählt. Der 47-Jährige trat überraschend zur Wahl an und setzte sich in einer Kampfabstimmung gegen Amtsinhaber Guido Heuer mit 8-7 Stimmen durch. Beobachter meinen, dass er sich somit selbst gewählt hat, da er nur eine Stimme für die Mehrheit bekam. Auch ist klar, dass jetzt einige Mitglieder der CDU-Fraktion einen Grund haben, zur AfD zu wechseln. Denn Sven Schulze hat mit diesem Verhalten gezeigt, dass es der CDU und ihm nur um Posten und das Abgreifen von Steuergeldern geht, obwohl die Wähler in Sachsen-Anhalt ihm und seiner Partei augenscheinlich das Vertrauen entzogen haben. 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
1: Ich will nur sagen, ich hatte mal das Glück, mit Egon Krenz zu sprechen, und das ist ein sehr kluger Mann. Wenn man sich heute dann mal mit anderen unterhält, die die Bundesregierung stellen, muss man sagen, okay, egal wie betonköpfig man den fand, aber der ist ziemlich belesen. Also der ist, kann man sich intelligente Gespräche führen. Man kann sich dann auch über die DDR unterhalten, aber es ist nicht, wo du denkst, was für ein Schwachkopf, denkst du gar nicht, sondern denkst, aufgeräumter Typ und so. Ist mir auch mit Valentin Fahle nämlich so gegangen, aber egal. Was ich sagen möchte, ist, wir haben ja es mit einer Gruppe von Politikern zu tun, die versuchen, eine Rolle auszufüllen, die sie gar nicht können. Das ist jetzt nicht nur so bei Frau Baerbock und unserem Wirtschaftsminister, sondern das ist auch bei Herrn Steinmeier so. Das ist so jemand, der diese Rolle gar nicht kann. Ich habe ja noch Bundespräsidenten erlebt, wo ich sage, ja, das kann der ganz gut, also Weizsäcker oder so. Aber das ist so jemand, wo ich denke, das glaubt er sich selber nicht. Der wirkt auch so wie Bernd das Brot, also nur nicht so lustig.
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1: Da sehen wir bei Donald Trump einen Geschäftsmann, der mit Sicherheit sehr gute Berater im Hintergrund hat. Da möchte ich bei Dieter ansetzen. Der sagt, es lohnt sich nicht mehr. Weil die Kriege waren bisher so, wir waren technisch überlegen im Westen, wir waren auch ideologisch überlegen im Westen. Und dann hat man einen Beutezug gemacht, da hat man viel investiert, aber man hat mehr rausbekommen. Und das ist nicht mehr der Fall. Und unser Blick, den wir haben, ist eben von Propaganda gesteuert, dass das Bild, was wir von uns haben, wo wir stehen würden, aber sowas von weit weg ist von dem, wo wir tatsächlich stehen, dass ich nur noch herzlich lachen kann.
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1: Heute hat Bundesverteidigungsminister Boris Pistorius das neue maritime NATO-Hauptquartier eröffnet, begleitet von Protesten von Friedensaktivisten, die gar nicht einverstanden sind. Die Epoch Times berichtet, laut dem Verteidigungsministerium kommt jetzt die deutsche Marine, welche die größte NATO-Marine in der Ostsee ist, ihrer Funktion nach als Commander Task Force Baltic.
2: Interessant, wie hier quasi die Ostsee als Eigentum dargestellt wird gewissermaßen, als wäre das unser See, auf dem keiner fahren darf. Das ist die Situation. Also es gibt ja nun diese Drei-Meilen-Zone, die jedes Land hat und alles, was draußen außerhalb ist, das ist dann eben internationales Gebiet und da darf sich auch jeder aufhalten.
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0: 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Deutschland ist in der neuesten PISA-Studie aus dem Jahr 2025 so schlecht wie noch nie. Die 15-Jährigen in Deutschland haben in den Kategorien Lesen, Rechnen und Naturwissenschaften besonders schlecht abgeschnitten. Demnach erreicht jeder dritte Neuntklässler in Mathe und beim Lesen nicht die Mindestanforderungen. Gleichzeitig nimmt die Zahl der Leistungsstarken ab. Auffällig ist dabei der große Unterschied zwischen Schülern mit und ohne Migrationshintergrund. So hinken laut der Studie Schüler mit Migrationshintergrund selbst bei Naturwissenschaften, wo etwa die Befähigung zur deutschen Sprache eine geringere Rolle spielt, deutlich hinterher. Schüler ohne Migrationshintergrund erreichen in der Kategorie demnach 521 PISA-Punkte, deutlich über dem OECD-Durchschnitt. Die Bundesschatzmeisterin der Jungen Union fordert Bundeskanzler und CDU-Parteichef Friedrich Merz zum Rücktritt auf. Clara von Nathusius sagte in einem Instagram-Video, dass es einen personellen Neuanfang in der Partei brauche, um wieder Vertrauen herzustellen. Die neuen Gesichter dürften nicht nur nach Verwaltung des Abstiegs aussehen. Sie stehe zu dieser Aussage, auch wenn sie als Nestbeschmutzerin beschimpft werde. Innenminister Alexander Dobrindt von der CSU sagte zur angeblichen Bedrohung aus Russland: Wer unsere Infrastruktur angreift, muss wissen, wir können zurückschlagen und wir können ihre Infrastruktur stören und zerstören. Wir werden uns als Gesellschaft nicht dauerhaft unter Druck setzen lassen. Die Äußerungen erfolgen einen Monat nach dem angeblich russischen Drohnenangriff auf den Flughafen Leipzig. Friedensaktivisten vermuten, dass dieser Vorfall als Grund genutzt werden soll, um einen Ausnahmezustand in Deutschland auszurufen, solange die Macht noch bei den Altparteien liegt. Auch Friedrich Merz wies bei der Generaldebatte im Bundestag explizit auf diesen, aus seiner Sicht, russischen Angriff hin. 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
1: Was war Demokratie vor 10 oder 20 Jahren? Was ist sie heute? Und alleine daran, an dieser sehr kurzzeitigen Entwicklung, sieht man ja massive Veränderungen. Und das finde ich, ich glaube auch, das ist das, was die Menschen im Moment stark umtreibt. Egal, ob sie es benennen können oder nicht, dass man das Gefühl hat, wir erleben hier eine Neuetikettierung oder eine Umetikettierung von Dingen, die wir durch unsere Sozialisation ganz anders kennengelernt haben. Und wo jetzt einfach wie in so einer Überraschungskiste was anderes drin ist, wo ich nie danach gefragt habe, wo ich auch nie zugestimmt habe und wo ich immer das Gefühl hatte, ich habe mich zu diesen Fragen inhaltlich durch mein demokratisches Teilhaberecht positioniert. Und das ist aber irgendwie abgezweigt worden.
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1: Dass jetzt die Frau versagt hat in ihrer Weiblichkeit, sondern man hat gar keine Frauen rangelassen in die Politik, sondern nur die Funktionäre, die weiblich sind, aber den Männern nachgeeifert haben. Und das ist aus meiner Sicht der große Punkt. Würden wir zum Beispiel eine Frau haben im Bundesverteidigungsminister, die über Kinder verfügt und die Familie ganz hoch ansetzt. Die würde ganz anders reagieren.
2: Im Verteidigungsministerium,
1: ja. Die würde ganz anders reagieren, beispielsweise, wenn es darum geht, die Soldaten in den Krieg zu schicken, weil sie selber Mutter ist und weiß, was das bedeutet. Diese Weiblichkeit hat man nie kommen lassen. Die Emanzipation hat die Weiblichkeit dermaßen eingedampft und vernichtet, sodass wir jetzt also immer noch die grobstofflichen Männer und die untergeordneten, eingedampften Frauen, die wie Männer sein wollen, drin haben.
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1: Diese permanente Bevormundung, die sie, glaube ich, die Leute nicht mehr gefallen lassen wollen. Die wollen sich nicht mehr ständig sagen lassen müssen, wie soll ich fahren, wie soll ich heizen, was soll ich essen, wie soll ich sprechen. Und ich glaube, dass der Großteil, das vergessen die Altparteien ja, der ist ja nicht irgendein Dorf im Osten, wo ständig glatzköpfige Springerstiefelträger geboren werden, sondern die Leute haben ja früher... Die AfD-Wählen, die haben ja früher die Altparteien gewählt, die haben früher die SPD gewählt, die haben die CDU gewählt, haben teils vielleicht sogar die Grünen gewählt oder viele FDP. Die wählen die ja nur, weil sie sagen, egal, wenn ich eine andere Partei wähle, kommt unten immer Grün raus. Und das will ich nicht mehr.
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Ein Forscher der KI-Firma Anthropic ist mit einer drastischen Warnung zurückgetreten. Die großen Entwickler künstlicher Intelligenz handelten unverantwortlich und spielen mit unserem Leben, sagte er. Bald werde es Computersysteme geben, deren Fähigkeiten die von Menschen überträfen. Der OpenAI-Manager umschrieb ausführlich, warum moderne KI-Systeme schwerer zu kontrollieren seien. Man lasse diese künstliche Intelligenz eher wachsen, statt sie zu designen. KI-Systeme seien ein Produkt komplexer Prozesse. Unsere groß angelegten Trainingsläufe sind Experimente und wir sind manchmal erschüttert von ihren Ergebnissen. Elbridge Colby, Unterstaatssekretär im US-Kriegsministerium, hat die Europäer unmissverständlich aufgefordert, sich auf einen langwierigen Krieg in der Ukraine einzustellen. Die Ukraine werde noch Monate und Jahre Unterstützung benötigen. Colby betonte, dass Europa die Unterstützung für die Ukraine fortsetzen und wo nötig ausbauen müsse. Über diese Unterstützung kaufen die europäischen NATO-Staaten US-Waffen und liefern sie an Kiew. Gleichzeitig solle Europa die eigene Wiederaufrüstung und Reindustrialisierung beschleunigen. Beobachter übersetzen das mit: Die europäischen Steuerzahler sollen also weiterhin Milliarden in US-Rüstungsgüter stecken, die eigenen Rüstungsindustrien hochfahren und gleichzeitig die ukrainische Front am Laufen halten, ohne dass ein Ende des Konflikts absehbar wäre. Der noch amtierende Ministerpräsident des Landes Sachsen-Anhalt, Sven Schulze, CDU, will verhindern, dass ein Ministerpräsident der AfD ab Oktober die rechtlich umstrittene Ministerpräsidentenkonferenz, MPK, leitet. Wegen der bevorstehenden und noch unsicheren Regierungsbildung in Sachsen-Anhalt hat er den amtierenden Vorsitzenden der Konferenz, den rheinland-pfälzischen Ministerpräsidenten Gordon Schnieder, CDU, darum gebeten, dass nicht wie geplant Sachsen-Anhalt, sondern ein anderes Bundesland ab Oktober den Vorsitz übernimmt. Die Ministerpräsidentenkonferenz hatte in ihrer Sitzung vom 12. März beschlossen, dass das Land Sachsen-Anhalt turnusgemäß ab dem 1. Oktober für ein Jahr den Vorsitz der Länderrunde führt. In dem Gremium stimmen die Ministerpräsidenten ihre Positionen ab und koordinieren sich zudem auch mit der Bundesregierung und dem Bundeskanzler. 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
1: Da gibt es einen alten Grundsatz, der schon von den Griechen kommt, das Maß macht es aus.
2: Absolut. So,
1: und dieses Maß wird eben häufig in der industriell gefertigten Nahrung überschritten. Und das ist das Problem. Die Vielfalt unterstreichen wir gerne, aber wenn eben in Fertignahrung überwiegend Omega-6-haltige Fettsäuren sind, dann ist das Maß überschritten. Und wir wissen heute exakt, dass Omega-6-Fettsäuren im Körper Entzündungen auslösen. Und Entzündungen sind die Mutter aller Krankheiten. Und von daher sollte ich tunlichst eben mich so ernähren, dass ich eben keine Omega-6-Schwerpunkt in meiner Ernährung habe. Und das kann man umsetzen, das ist kein Thema.
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1: Neuen Waffe, Oreshnik heißt die. Das war eine Warnung. Das hat wahrscheinlich auf dem Schlachtfeld in der Ukraine jetzt wenig Auswirkungen gehabt. Aber die ganze Welt hat gesehen, dieses neue Waffensystem. Und die ganze Welt sollte dieses neue Waffensystem sehen. Und Putin warnt ein weiteres Mal und sagt, hört auf. Ja. Und dieses spiegelbildlich, das, was die Russen da sagen, das ist ernst zu nehmen. Das ist verdammt nochmal ernst zu nehmen. Und der Westen zündelt. Die sind unfassbar am Zündeln gerade. Also mit diesen Attacams, jetzt mit den Storm Shadows. Gut, Deutschland ist zum Glück noch nicht dabei. Aber spätestens, wenn der März kommt.
2: Mit den Drohnen sind wir dabei.
1: Ja gut, aber wir greifen jetzt noch nicht das russische Kernland an. Das ist ja gerade dieser Punkt, um den es Putin geht. Das ist ja eine weitere Eskalation. Da sind wir noch nicht mit dabei. Und es ist Wahnsinn, es ist totaler Wahnsinn. Die Russen machen ernst, Putin macht ernst. Das sollten die langsam begriffen haben.
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1: Starke Vermutung, dass 2025 so in gewisser Hinsicht sehr 1989 ähneln wird, aber diesmal in allen westlichen Staaten. Weil momentan kann man schon beobachten, also einmal kriege ich durch Menschen, die ganz viele, den real existierenden Ex-Sozialismus in der DDR noch erlebt haben, bewusst, wie zum Beispiel auch meine Assistentin, die mir sagen, es ist teilweise schlimmer jetzt hier wie in der DDR. Ja, und meiner Ansicht nach kann man das ganz deutlich auch sehen, dass die Massenmedien und die Politiker in einer völlig eigenen Blase leben, wo sie sich gegenseitig auch ständig Preise umhängen. Früher hat man sich Orden umgehängt, jetzt gibt's Preise. Ja, der Chef von Korrektiv hat für diese Potsdam-Berichterstattung einen Preis bekommen. Jetzt muss der vor Gericht zugeben, dass er Mist erzählt hat. Ja.
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Deutschland ist in der neuesten PISA-Studie aus dem Jahr 2025 so schlecht wie noch nie. Die 15-Jährigen in Deutschland haben in den Kategorien Lesen, Rechnen und Naturwissenschaften besonders schlecht abgeschnitten. Demnach erreicht jeder dritte Neuntklässler in Mathe und beim Lesen nicht die Mindestanforderungen. Gleichzeitig nimmt die Zahl der Leistungsstarken ab. Auffällig ist dabei der große Unterschied zwischen Schülern mit und ohne Migrationshintergrund. So hinken laut der Studie Schüler mit Migrationshintergrund selbst bei Naturwissenschaften, wo etwa die Befähigung zur deutschen Sprache eine geringere Rolle spielt, deutlich hinterher. Schüler ohne Migrationshintergrund erreichen in der Kategorie demnach 521 PISA-Punkte, deutlich über dem OECD-Durchschnitt. Innenminister Alexander Dobrindt von der CSU sagte zur angeblichen Bedrohung aus Russland: Wer unsere Infrastruktur angreift, muss wissen, wir können zurückschlagen und wir können ihre Infrastruktur stören und zerstören. Wir werden uns als Gesellschaft nicht dauerhaft unter Druck setzen lassen. Die Äußerungen erfolgen einen Monat nach dem angeblich russischen Drohnenangriff auf den Flughafen Leipzig. Friedensaktivisten vermuten, dass dieser Vorfall als Grund genutzt werden soll, um einen Ausnahmezustand in Deutschland auszurufen, solange die Macht noch bei den Altparteien liegt. Auch Friedrich Merz wies bei der Generaldebatte im Bundestag explizit auf diesen, aus seiner Sicht, russischen Angriff hin. Die Bundesschatzmeisterin der Jungen Union fordert Bundeskanzler und CDU-Parteichef Friedrich Merz zum Rücktritt auf. Clara von Natusius sagte in einem Instagram-Video, dass es einen personellen Neuanfang in der Partei brauche, um wieder Vertrauen herzustellen. Die neuen Gesichter dürften nicht nur nach Verwaltung des Abstiegs aussehen. Sie stehe zu dieser Aussage, auch wenn sie als Nestbeschmutzerin beschimpft werde. 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
1: Ich bin der Erzähler aus SpongeBob. 7 Minuten später. Oder Monsieur Claude habe ich gesprochen im ersten Film. Monsieur Claude und seine Töchter, was heute wahrscheinlich nicht mehr gezeigt werden durfte, oder?
2: Es ist, glaube ich,
1: der Film durfte, glaube ich, heute nicht mehr.
2: Das ist politisch inkorrekt.

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1: Die haben einfach verfügt, diese alten Menschen, die sich kaum selber helfen können, dürfen nicht aus ihren Zimmern raus. Ihr dürft die einschließen. Und da haben sie in der Doku, haben sie dann einen Pfleger gezeigt, der kann einem nur leid tun, weil der hat gesagt, wir haben es dann einen Tag versucht, aber die haben von innen gegen die Tür geschlagen und man konnte die nicht länger da drin halten. Das geht nicht, gerade demente Menschen, die einen Bewegungsdrang haben, die verstehen ja die Welt nicht mehr. Und das haben sie gemacht. Und wenn man jetzt überlegt, dass diese Maßnahmen gerade zu diesem Zeitpunkt, bevor das große Sterben kam und jetzt im November eben auch Lockdown-Maßnahmen, Besuchsverbote und es ging ja im 1. November, Lockdown Light kennt ja noch jeder. Da war ja alles, das ganze Programm wieder da und das ist also so in den Winter hinein, also nicht, dass schon aus dem Winter herausläuft, sodass noch Hoffnung kommt, man könne den Frühling noch sehen und so weiter, ist ja für alte Menschen noch viel schlimmer.
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1: Ein Markt ist immer ein Entdeckungsverfahren, wenn man Leute in Ruhe lässt, wie übrigens auch zwangsläufig in der frühen Bundesrepublik, wenn man nicht steuern kann, weil einem die Mittel dazu fehlen, dann wächst von unten heraus induktiv eine Struktur, die dann auch sehr resilient ist. Und was in unserer heutigen hocharbeitsteiligen Gesellschaft sich dann für Strukturen bilden werden, wenn man sie denn lässt, das weiß Gott alleine, weil dann die Kreativität völlig neue Wege geht, die wir uns in unseren Köpfen heute noch gar nicht vorstellen.
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0: 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Der aktuelle Kanzler Friedrich Merz, CDU, hat sich in seiner Rede in der Generaldebatte im Bundestag bemüht, kämpferisch aufzutreten. Dabei warf er der AfD Wahlbetrug vor und attestiert ihr Pläne für ethnische Säuberungen. Er unterstellte, dass die AfD Ausländer abschieben will, die in Deutschland arbeiten. Weiter führte er aus, dass dann das Handwerk und die Gesundheitssysteme zusammenbrechen. Diese Aussagen von Merz irritieren, da AfD-Chefin Alice Weidel gerade erst in der Bundespressekonferenz zum wiederholten Mal mit dieser Lüge aufräumte und unterstrich, dass selbstverständlich alle Menschen, egal woher sie kommen, in Deutschland willkommen sind, wenn sie sich an die christlichen Werte der Gesellschaft halten und zum Wohlstand Deutschlands beitragen wollen. Ein Forscher der KI-Firma Anthropic ist mit einer drastischen Warnung zurückgetreten. Die großen Entwickler künstlicher Intelligenz handelten unverantwortlich und spielen mit unserem Leben, sagte er. Bald werde es Computersysteme geben, deren Fähigkeiten die von Menschen überträfen. Der OpenAI-Manager umschrieb ausführlich, warum moderne KI-Systeme schwerer zu kontrollieren seien. Man lasse diese künstliche Intelligenz eher wachsen, statt sie zu designen. KI-Systeme seien ein Produkt komplexer Prozesse. Unsere groß angelegten Trainingsläufe sind Experimente und wir sind manchmal erschüttert von ihren Ergebnissen. Elbridge Colby, Unterstaatssekretär im US-Kriegsministerium, hat die Europäer unmissverständlich aufgefordert, sich auf einen langwierigen Krieg in der Ukraine einzustellen. Die Ukraine werde noch Monate und Jahre Unterstützung benötigen. Colby betonte, dass Europa die Unterstützung für die Ukraine fortsetzen und wo nötig ausbauen müsse. Über diese Unterstützung kaufen die europäischen NATO-Staaten US-Waffen und liefern sie an Kiew. Gleichzeitig solle Europa die eigene Wiederaufrüstung und Reindustrialisierung beschleunigen. Beobachter übersetzen das mit: Die europäischen Steuerzahler sollen also weiterhin Milliarden in US-Rüstungsgüter stecken, die eigenen Rüstungsindustrien hochfahren und gleichzeitig die ukrainische Front am Laufen halten, ohne dass ein Ende des Konflikts absehbar wäre. 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
1: Was du gerade gesagt hast, wenn diese neue Digitalwährung von der Regierung kommt, die ja geplant wird von vielen Regierungen, dann ist absolut Schluss mit lustig, weil dieses Geld hat Eigenschaften. Eigenschaften zum Beispiel, dass ich auf der Mobilität.
2: Es ist doch kein Geld. Man muss nur sagen, don't call it Geld, don't call it Währung. Es ist wie Covid keine Impfung war.
1: Es ist dann auf deinem Handy drauf und wenn du dich bei dem Handy 15 Kilometer außerhalb deines Wohnortes befindest, dann nimmt der Wert des Geldes ab. Das muss man sich mal vorstellen. Ja? Oder aber alles über ID 2020, wenn du nicht den aktuellen Impfstatus hast, kriegst du gar kein Geld ausgezahlt. Das ist alles Gängelung. Ja. Da ist der Bitcoin oder andere Coins natürlich sind da Alternativen, die kriegt man nicht weg, deswegen sind die großen internationalen Anleger auch eingestiegen.
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1: Und dann hat Milleyes gesagt, jetzt probieren wir mal etwas ganz anderes. Ja, jetzt probieren wir es mal mit den Ideen der Freiheit. Und diese hat er, wie gesagt, 10 Jahre lang in den Medien, ganz prominent im Fernsehen, vehement vertreten. Das heißt, er hat Aufklärungsarbeit geleistet, im, wie er das nennt, Kulturkampf, Kampf der Ideen, Kampf um die besseren Ideen, Sozialismus versus Kapitalismus, die Ideen der Freiheit gegen die Ideen des Zwangs. Und da hat er es geschafft, eine breite Bevölkerungsgruppe hinter sich zu bringen, die ihm dann auch im Wahlkampf geholfen hat, denn er hatte, wie gesagt, kein Geld für große Wahlkampagnen. Hat dann viel über die sozialen Netzwerke, über Twitter und die sozialen Medien gearbeitet und hatte da ein Heer, eine Armee von vor allen Dingen Jugendlichen oder jungen Anhängern, die ihn da unterstützt haben.

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1: Ja, ich glaube, das hängt auch ganz stark damit zusammen, dass Deutschland eine massiv kinderunfreundliche Gesellschaft ist. Also das hast du ja vorhin auch schon so ein bisschen mit Portugal zum Beispiel anklingen lassen. Geh mal mit einem 2,5-jährigen Kind in ein Restaurant. Das ist nicht lustig, weil in Deutschland erwarten da dann die meisten, dass dieses 2,5-jährige Kind sich verhält wie 25. Und 25-Jährige verhalten sich dann da öfter wie 2,5. Aber es ist einfach... Du hast auch als Eltern, wenn du überfordert bist, es ist auch überhaupt gar nicht angebracht, glaube ich, dazu zu urteilen, hast du oft gar keine andere Wahl, als irgendwie, wenn du deine eigenen Kapazitäten noch schützen willst, dem Kind so ein Gerät in die Hand zu drücken. Und da kann jeder irgendwie mal auf sich selbst schauen und sich fragen, wie reagiere ich denn, wenn ein Kind laut ist im Zug oder im Bus oder in einem Café.
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0: 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Der noch amtierende Ministerpräsident des Landes Sachsen-Anhalt, Sven Schulze, CDU, will verhindern, dass ein Ministerpräsident der AfD ab Oktober die rechtlich umstrittene Ministerpräsidentenkonferenz, MPK, leitet. Wegen der bevorstehenden und noch unsicheren Regierungsbildung in Sachsen-Anhalt hat er den amtierenden Vorsitzenden der Konferenz, den rheinland-pfälzischen Ministerpräsidenten Gordon Schnieder, CDU, darum gebeten, dass nicht wie geplant Sachsen-Anhalt, sondern ein anderes Bundesland ab Oktober den Vorsitz übernimmt. Die Ministerpräsidentenkonferenz hatte in ihrer Sitzung vom 12. März beschlossen, dass das Land Sachsen-Anhalt turnusgemäß ab dem 1. Oktober für ein Jahr den Vorsitz der Länderrunde führt. In dem Gremium stimmen die Ministerpräsidenten ihre Positionen ab und koordinieren sich zudem auch mit der Bundesregierung und dem Bundeskanzler. Zwei Tage nach der Landtagswahl in Sachsen-Anhalt hat US-Präsident Donald Trump den Wahlerfolg der AfD als wirklich großen Abend begrüßt. In Anlehnung an seinen MAGA-Slogan Make America Great Again fügte Trump das auf Deutschland umgemünzte Akronym MGGA hinzu, was offenbar Make Germany Great Again bedeuten soll. Sie haben endlich genug von den absolut schrecklichen Einwanderungsregeln und Vorschriften, die Deutschland so sehr geschadet haben. Er fügte hinzu, sie sind auf dem Vormarsch und lassen sich das nicht mehr gefallen. Der ehemalige US-Botschafter in Deutschland, Richard Grenell, nannte das Wahlergebnis auf X einen großen Gewinn und einen neuen Tag in Deutschland. Die Bevölkerung sei bereit für Veränderungen, egal wie sie genannt werden. Die Bundesschatzmeisterin der Jungen Union fordert Bundeskanzler und CDU-Parteichef Friedrich Merz zum Rücktritt auf. Clara von Natusius sagte in einem Instagram-Video, dass es einen personellen Neuanfang in der Partei brauche, um wieder Vertrauen herzustellen. Die neuen Gesichter dürften nicht nur nach Verwaltung des Abstiegs aussehen. Sie stehe zu dieser Aussage, auch wenn sie als Nestbeschmutzerin beschimpft werde. 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
1: Egal, wen du da antreten lässt, keiner kann das besser. Jetzt wird es Zeit, dass du als Demokrat verstehst, Demokratie bedeutet selber machen. Und das hast du ja im Vorgespräch gesagt. Die Leute, die in diese Position drängen, sind immer die Falschen. Das sind nämlich die Leute, die gefährlich sind, die Macht ausüben wollen. Das sind immer die Falschen. Wir brüsten über das Losverfahren Leute vorübergehend in politische Ämter bringen, die das eigentlich gar nicht machen wollen und die Freiheit gegenüber einem Politiker haben, dass sie keine Politik machen müssen, um wiedergewählt zu werden. Wenn die sagen, ich mache das 3 Jahre auch bezahlt und dann bin ich raus. Und wenn wir so permanente Volksentscheide hätten, hätten wir zum ersten Mal Demokratie.
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1: Ganz viele Häuser haben Solaranlagen auf dem Dach jetzt. Also hier in Norddeutschland habe ich das so nicht beobachtet. Das kenne ich eigentlich nur aus Süddeutschland. Das ist mir noch aufgefallen. Ich habe heute einen Tesla auf der Autobahn gesehen. Der hatte hinten so einen Fahrradträger.
2: Ja.
1: Und da drauf stand ein Generator.
2: Auf dem Fahrradträger?
1: Auf dem Fahrradträger. Fest installiert. Also
2: Moment mal, der hat was gemacht, der Generator?
1: Den hat er einfach nur damit transportiert. Hinten drauf. Aber ich weiß nicht, ob er den als Backup-Lösung nutzen kann.
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1: Redaktionelle Entscheidungen sind das Ergebnis von vorherigen Diskussionen. Die Redaktion von ARD Aktuell arbeitet unabhängig. Insgesamt arbeiten bei ARD Aktuell mehr als 300 Mitarbeitende für Tagesschau, Tagesthemen, Tagesschau 24, Tagesschau.de und das Social Media Team der Tagesschau. Interne Feedbackrunden, in denen die eigene Arbeit hinterfragt wird, sind fester Bestandteil des Redaktionsalltags.
2: Wir haben es ja gerade von dir gehört, was du sagtest, wie es abläuft. Also wenn dann tatsächlich jemand was sagt, dann kommt der Chef vom Dienst und sagt, machen wir aber nicht, Punkt, fertig. Und damit ist die Sache erledigt. Also das ist eben halt die Scheinnummer, die man dann versucht darzustellen.
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0: 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Elbridge Colby, Unterstaatssekretär im US-Kriegsministerium, hat die Europäer unmissverständlich aufgefordert, sich auf einen langwierigen Krieg in der Ukraine einzustellen. Die Ukraine werde noch Monate und Jahre Unterstützung benötigen. Colby betonte, dass Europa die Unterstützung für die Ukraine fortsetzen und wo nötig ausbauen müsse. Über diese Unterstützung kaufen die europäischen NATO-Staaten US-Waffen und liefern sie an Kiew. Gleichzeitig solle Europa die eigene Wiederaufrüstung und Reindustrialisierung beschleunigen. Beobachter übersetzen das mit: Die europäischen Steuerzahler sollen also weiterhin Milliarden in US-Rüstungsgüter stecken, die eigenen Rüstungsindustrien hochfahren und gleichzeitig die ukrainische Front am Laufen halten, ohne dass ein Ende des Konflikts absehbar wäre. Ein Forscher der KI-Firma Anthropic ist mit einer drastischen Warnung zurückgetreten. Die großen Entwickler künstlicher Intelligenz handelten unverantwortlich und spielen mit unserem Leben, sagte er. Bald werde es Computersysteme geben, deren Fähigkeiten die von Menschen überträfen. Der OpenAI-Manager umschrieb ausführlich, warum moderne KI-Systeme schwerer zu kontrollieren seien. Man lasse diese künstliche Intelligenz eher wachsen, statt sie zu designen. KI-Systeme seien ein Produkt komplexer Prozesse. Unsere groß angelegten Trainingsläufe sind Experimente und wir sind manchmal erschüttert von ihren Ergebnissen. Der aktuelle Kanzler Friedrich Merz, CDU, hat sich in seiner Rede in der Generaldebatte im Bundestag bemüht, kämpferisch aufzutreten. Dabei warf er der AfD Wahlbetrug vor und attestiert ihr Pläne für ethnische Säuberungen. Er unterstellte, dass die AfD Ausländer abschieben will, die in Deutschland arbeiten. Weiter führte er aus, dass dann das Handwerk und die Gesundheitssysteme zusammenbrechen. Diese Aussagen von Merz irritieren, da AfD-Chefin Alice Weidel gerade erst in der Bundespressekonferenz zum wiederholten Mal mit dieser Lüge aufräumte und unterstrich, dass selbstverständlich alle Menschen, egal woher sie kommen, in Deutschland willkommen sind, wenn sie sich an die christlichen Werte der Gesellschaft halten und zum Wohlstand Deutschlands beitragen wollen. 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
1: Ja, und das, was jetzt X macht, beispielsweise, ist Freiheit. Denn auf X kann ja beispielsweise Herr Scholz und Herr Habeck posten, was sie wollen. Die können alles machen, was sie wollen. Die haben ja genauso die Freiheit, das zu sagen, was sie wollen, wie jeder andere auch. Und genau das ist das, was man eben halt nicht mehr will. Die tatsächliche Freiheit wird als Unfreiheit gebracht. Und da spricht man dann von Hasshetze und eben halt von Fake News und so weiter. Obwohl wir wissen, dass die Fake News voll sind. Unser Bundeskanzler oder eben halt der Herr Habeck als Wirtschaftsminister hauen eine Fake News nach der anderen raus. Ob das nun die Energiepolitik ist oder sonst was, das sind Lügen über Lügen und die sind beweisbar.
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1: Aber Kennedy hat ja auch der Pharmaindustrie den Kampf angesagt. Die nennt er ja auch verurteilte Verbrecher. Ja? Da geht es um die ganz großen Pfizer, Glaxo, Merck und Sanofi. Und da bezieht er sich auf die Verfahren, die bisher hatten. Also es war noch vor Corona. Und die mussten zusammen 35 Milliarden Dollar an Strafen, Schadensersatz und Bußgeldern zahlen. Wegen allem möglichen Korruption und so weiter. Und nur wegen Impfschäden können die nicht verklagt werden in den USA. Und ich tippe, da will Kennedy auch ran. Also die europäischen Pharmakonzerne sind gestern an der Börse übrigens schon ordentlich abgerauscht. Hat mir wahnsinnig leid getan. Aber ich bin noch gespannt, weil Kennedy ist ja auch nicht mal im Trump-Team unumstritten. Ja. Der Co-Vorsitzende des Trump-Übergangsteams, ein Mann namens Howard Lutnick, hat gesagt, er bekommt keinen Job beim Gesundheitsministerium. Nun, es sieht jetzt so aus, als ob Lutnick jetzt Unrecht hatte, aber wie ein Freund hört sich das nicht an.
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1: Ja, das eine ist eben, dass die Leute sich dagegen massiv wehren werden, die diesen Zeitgeist so krank gemacht haben. Das andere Problem ist aber auch, und das ist für mich viel wichtiger, es betrifft nicht genug, darauf werde ich immer wütend, es betrifft nicht genug Leute. Die Leute, immer wenn sie selber betroffen sind, das kannst du in der Comedy-Szene sehen, die haben alle dieses ganze politisch korrekte Gedöns mitgemacht, diese ganzen Ismus-Quatsch und diese ganze, das sind alles Mediennutten und Direktionshuren, die haben alle die Fresse gehalten. Und dann haben sie gemerkt, oh, jetzt wird's aber eng. Und dann haben sie, damit sie wieder Witze machen können, haben sie die gelabelt. Deshalb machen sie dann Brutal Comedy, Roast Comedy, Migranten-Comedy, damit der Zuschauer weiß, so, hier dürfen wir das. Wir haben das. Das ist nichts anderes wie ein Hilferuf. Jetzt dürfen wir gar nichts mehr erzählen. Was machen wir bloß das, was wir da erzählen dürfen?

0: 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Der noch amtierende Ministerpräsident des Landes Sachsen-Anhalt, Sven Schulze, CDU, will verhindern, dass ein Ministerpräsident der AfD ab Oktober die rechtlich umstrittene Ministerpräsidentenkonferenz, MPK, leitet. Wegen der bevorstehenden und noch unsicheren Regierungsbildung in Sachsen-Anhalt hat er den amtierenden Vorsitzenden der Konferenz, den rheinland-pfälzischen Ministerpräsidenten Gordon Schnieder, CDU, darum gebeten, dass nicht wie geplant Sachsen-Anhalt, sondern ein anderes Bundesland ab Oktober den Vorsitz übernimmt. Die Ministerpräsidentenkonferenz hatte in ihrer Sitzung vom 12. März beschlossen, dass das Land Sachsen-Anhalt turnusgemäß ab dem 1. Oktober für ein Jahr den Vorsitz der Länderrunde führt. In dem Gremium stimmen die Ministerpräsidenten ihre Positionen ab und koordinieren sich zudem auch mit der Bundesregierung und dem Bundeskanzler. Zwei Tage nach der herben Niederlage bei der Landtagswahl in Sachsen-Anhalt hat die CDU-Landtagsfraktion den noch Regierungschef Sven Schulze zu ihrem neuen Vorsitzenden gewählt. Der 47-Jährige trat überraschend zur Wahl an und setzte sich in einer Kampfabstimmung gegen Amtsinhaber Guido Heuer mit 8-7 Stimmen durch. Beobachter meinen, dass er sich somit selbst gewählt hat, da er nur eine Stimme für die Mehrheit bekam. Auch ist klar, dass jetzt einige Mitglieder der CDU-Fraktion einen Grund haben, zur AfD zu wechseln. Denn Sven Schulze hat mit diesem Verhalten gezeigt, dass es der CDU und ihm nur um Posten und das Abgreifen von Steuergeldern geht, obwohl die Wähler in Sachsen-Anhalt ihm und seiner Partei augenscheinlich das Vertrauen entzogen haben. AfD-Chefin Alice Weidel ist im Bundestag in der hitzigen Generaldebatte scharf mit der Bundesregierung und Friedrich Merz ins Gericht gegangen. Die Wähler in Sachsen-Anhalt haben es ihnen in der Sprache des demokratischen Souveräns mit aller Klarheit mitgeteilt. Schwarz-Rot ist vorbei, eröffnete die AfD-Chefin. Die Menschen wollen endlich einen Politikwechsel. Sie wollen kein Weiter-so. Außerdem sagte sie, der Bundesrechnungshof warne vor der Schuldenfalle, in die Merz und Klingbeil Deutschland führen. Ende der Wahlperiode würden bereits die gesamten Steuereinnahmen nur für Zinsen und Sozialausgaben draufgehen. Währenddessen fegt die Deindustrialisierung mit einer anwachsenden Dynamik über unser Land hinweg. Staatssektor und Asylindustrie seien die einzigen verbliebenen Wachstumssektoren in Deutschland, erklärte Weidel. 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
1: Also bei Scholz fällt es mir schwer, objektiv zu bleiben oder sachlich und auch höflich zu bleiben. Ich finde, er war eine einzige Katastrophe als Bundeskanzler. Ich glaube nicht, dass es jemals einen schlimmeren, einen schlechteren gegeben hat.
2: Warten wir es ab.
1: Ja, natürlich. Es gibt, nach unten ist immer alles möglich an Überraschungen. Aber ich glaube schon, er war mehr oder minder auch das Gesicht dieser katastrophalen Ampelpolitik. Niemand im Ausland nimmt ihn ernst. Niemand. Er hat ohne irgendwelche Widerstände es zugelassen, dass die Grünen ihn am Nasenring durch die Manege gezogen haben. Und er hat es entsprechend natürlich auch zugelassen, dass er in Europa immer bedeutungsloser wurde. Er hat sich dann, wie andere deutsche Politiker auch, dann noch auch systematisch in eine Feindposition zu Trump gebracht, systematisch erst recht natürlich zu Putin. Also es gab im Grunde nur noch die guten Deutschen mit ihrer fantastischen Weltmoral gegen den Rest der Welt.
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1: Und ehrlich gesagt, Andreas, wenn ich sehe, was Frau Carvalho, Daniela Carvalho als Betriebsratschefin bei VW so äußert, dann stellen sich mir wirklich alle Nackenhaare hoch. Denn das muss jedem Einzelnen, der dort arbeitet, Panik bereiten. Sie sagt, also sie kündigt an, dass mindestens 3 der 10 VW-Werke in Deutschland dicht gemacht werden sollen und dass die übrig gebliebenen deutlich schrumpfen werden. Wörtlich sagt sie, alle deutschen VW-Werke sind von diesen Plänen betroffen. Keines ist sicher, hat sie heute vor den Beschäftigten in einer Rede gesagt. Und das reicht noch nicht aus. Es heißt weiter, die Vorstandspläne sehen auch Kürzungen bei den Gehältern und Auslagerungen ganzer Abteilungen und Bereiche ins Ausland vor. Und sie sagt wörtlich, es geht um alle Arten von Arbeit, egal ob dahinter angelernte Tätigkeiten stehen oder Qualifikationen mit einem Hochschulabschluss. Niemand von uns kann sich hier also noch sicher fühlen.
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1: Ich erinnere an eine Pressekonferenz, die 2 Wochen nach dem Start der Impfungen in Deutschland gemacht worden ist. Und da hat die Dame aus dem Paul-Ehrlich-Institut bereits gesagt, sie hätten bereits 10 Verdachtstodesfälle. Und wäre das damals, denke ich, eine Grippeimpfung gewesen und nach 2 Wochen eben 10 Todesfälle gemeldet, dann hätten die durchaus wohl reagiert und gesagt, halt, stopp, jetzt müssen wir da mal genau nach.
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Kurz vor der Berliner Abgeordnetenhauswahl gerät SPD-Spitzenkandidat Steffen Krach ins Visier der Staatsanwaltschaft. Ermittler haben seine Privatwohnung in Berlin, die SPD-Landeszentrale und Räume in Hannover durchsucht. Der Vorwurf: Bestechlichkeit im Zusammenhang mit einem Krankenhausprojekt in der Region Hannover. Krach war dort bis Anfang dieses Jahres Regionspräsident und saß im Aufsichtsrat der kommunalen Krankenhauskette. Konkret geht es um den geplanten Neubau eines Gesundheitszentrums am Standort Lehrte. Die umstrittene Berliner SPD-Wirtschaftssenatorin Franziska Giffey, der vor kurzem der Doktortitel entzogen wurde, stellt sich trotzdem hinter ihren Parteigenossen und verweist auf die Unschuldsvermutung. Mehrere AfD-Spitzenpolitiker haben sich von dem seit Jahren auffälligen und umstrittenen YouTube-Streamer Matthäus Westphal distanziert. Gegenüber dem Journalisten Johann Petzold gab etwa der Sprecher von Alice Weidel an, das Verhalten des Streamers sei völlig indiskutabel. Der Bundestagsabgeordnete Rüdiger Lukassen äußerte sich gegenüber Petzold ähnlich. Die vermeintliche Nähe solch ungehobelter Personen zur AfD schadet unserem Anspruch, Regierungsverantwortung in Deutschland übernehmen zu wollen. Für bundesweite Diskussionen sorgte sein Verhalten vor wenigen Wochen, als er am Rande einer Wahlkampfveranstaltung der AfD in Sachsen-Anhalt Journalisten des Spiegel verbal heftig attackierte, während er den Vorgang live im Internet streamte. Auch auf der AfD-Wahlparty am Sonntag attackierte er die Spiegel-Journalistin Ann-Kathrin Müller. BSW-Gründerin Sarah Wagenknecht warnt, Gespräche mit der AfD über eine Regierung in Sachsen-Anhalt als Vollmacht für ein Durchregieren der AfD misszuverstehen. Das ist keine carte blanche, sagte sie. Dass die anderen Parteien sich Gesprächen mit dem BSW verweigern, hält Wagenknecht außerdem für undemokratisch. 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
1: Also diese Verbiteritis geht mir extrem gegen den Strich. Es sind ja auch nicht die Böller schuld, ja?
2: Was?
1: Ich erinnere mich an Silvester, da wurde zwar auch geknallt, aber irgendwie war alles ja harmlos. Gut, mein Vater hat mir damals immer diese Fotos gezeigt von den abgetrennten Händen. Das ist natürlich auch schon blöd, aber Straßenschlachten gab es damals nicht. Also die Böller sind nicht schuld, genauso wenig wie die Messer schuld sind. Der Chef der Polizeigewerkschaft, der hat letztens gesagt, Messer sind zu günstig und einfach zu kaufen. Das bereitet uns in der Polizei große Sorgen.
2: Wirklich?
1: Ja, im Ernst, ja, hat er gesagt.
3: Ja, ich weiß.
1: Und ich meine, ich könnte mit 15 Messern auf den Weihnachtsmarkt gehen, es würde nichts passieren. Ja.
3: Und ja, ich müsste einfach den Mund zukleben.
1: Ich habe übrigens ein Video gesehen, da wurde Silvester in Berlin mit Silvester in Moskau verglichen. Und jetzt ratet mal, wo es lustig, ausgelassen und feierlich war.
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1: Nun ist dieser Tage, wir sprachen letzte Woche über das Sperren von Bankkonten und das Kooperieren eben dieser Banker mit dem Staat. Nun ist es wieder passiert, hast du mir gerade mitgeteilt, hast du mir was weitergeleitet. In Australien ist jetzt genau das passiert, was zufällig gerade in Österreich passierte mit der Bank Austria, zufällig gerade davor mit der Commerzbank in Deutschland, zufällig ganz davor mit der Bank of America. Da sind schon wieder Konten nicht erreichbar und Menschen kommen nicht an ihr Geld. Plötzlich und unerwartet.
2: Der rote Faden ist da. Man kann natürlich auch sagen, beziehungsweise das Ganze unter dem Aspekt der IT sehen, dass die IT-Departments in diesen Banken nicht fähig sind. Und das glaube ich eben nicht. Es gibt sehr gute IT-Leute in jeder Bank.
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1: 1970 hatten wir eine Verschuldung von 100% von der Jahreswirtschaftsleistung. Heute sind es 250%. Und da sind natürlich dann nur die Schulden, die ausgewiesen werden. Und auch die Berechnung der Wirtschaftsleistung ist ein Fall für sich. Ja, also Vorsicht mit solchen Zahlen. Aber was man da sehen kann, ist eben von 100% auf 250%. Das heißt, gehen wir mal von 5% Verschuldung, von 5% Zins aus. Dann würden wir im Jahr 1970 davon sprechen, dass wir 5% alleine erwirtschaften müssen von der Jahreswirtschaftsleistung, um den Zinsdienst überhaupt zu erwirtschaften, zu bezahlen. Nur die Zinsen. Jetzt das 2,5-fache, also 12,5%. Ja, wir wissen aber, ein Großteil ist Staatsschulden. Das heißt, da werden alte Schulden mit neuen Schulden bezahlt, inklusive Zins. Das Spielchen geht noch so ein bisschen weiter. Ne? Und das ist eben der Punkt, dass es da viele Faktoren geben kann, die dieses System künstlich verlängern.
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0: 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Die Berliner Linke war in den vergangenen Wochen wegen des antisemitischen Auftritts des linksextremen Rappers Dahabflex bei einer Parteiveranstaltung deutlich in die Kritik geraten. Nun berichtet der Tagesspiegel, dass Teile der Partei mittlerweile auch vom Berliner Verfassungsschutz unter die Lupe genommen werden. In einer Lidl-Filiale in Ratzeburg in Schleswig-Holstein wurde am Mittwochnachmittag eine Frau durch eine Messerattacke getötet. Laut Zeugen hätten sich Opfer und Täter wohl nicht gekannt. Der Täter konnte durch Bauarbeiter überwältigt werden und ist schwer verletzt. Ein Zeuge berichtete, sie sagte noch sowas wie, lass mich in Ruhe, und dann zog er ein Messer. Die Bundeswehr prüft aktuell 30 Angebote für KI-Software zur Echtzeitanalyse von Gefechtsfelddaten. Erste Tests sind 2027 geplant. Eine vollständige Alternative zu Anbieter Palantir soll Mitte 2028 einsatzbereit sein. Der führende Anbieter, das US-Unternehmen Palantir, wurde von der Bundeswehr aus Souveränitätsgründen ausgeschlossen. 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
1: Ich glaube also, dass das nicht funktioniert wird. Ich gebe dir aber absolut recht, dass eben dieser Deep State gesagt hat, okay, wenn wir im Moment in Amerika nicht mehr sicher sind, dann müssen wir halt kurz mal ins Exil, bis der Trump weg ist. Vielleicht erreicht er auch keines der Amt. Und da können wir ja von Europa aus eben operieren. Klappt aber alles nicht, weil mit diesen Knallchargen wirst du nichts reißen. Ich glaube, sogar die Schweizer Armee ist da besser aufgestellt. Also ich glaube nicht, dass das funktioniert.
2: Da bin ich sogar ganz sicher.
1: Zum Thema Atomkrieg. Ich glaube nicht, dass einer, der wirklich Ahnung davon hat, auf den Atomkrieg spekuliert. Jemand, der davon faselt, ich glaube im März, der hat auch keine Probleme, er hat keine Angst vor dem Atomkrieg, der weiß gar nicht, worüber er redet, weil das, was früher Hiroshima und Nagasaki...
3: Baerbock.
1: Ja, das Baerbock. Ist heute der Typ einer Atombombe. Ich glaube, die wissen nicht, worüber sie reden. Ich würde, wenn ich Putin wäre, würde ich die westlichen Mächtigen mal in eine, russische Wüste einladen, sagen, guck mal, das können, und dann einfach mal so 100 Megatonnen zünden und dann in 10 Kilometer fliegt das Auto weg. Und dann ist nichts mehr da. Einfach, dass wir wissen, was wovon wir reden. Da brauchen wir nicht. Yeah.
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1: Er hatte Leute im Griff, die hunderte Milliarden besitzen. Ja, und auf die würde ich eher zu sprechen kommen, und das mache ich in meinem Buch, weil wir reden viel zu viel über Leonardo DiCaprio oder über Michael Jackson oder wer auch immer auf seiner Insel oder in seiner Villa war. Das ist Boulevard. Das hat mit der Macht von Epstein und mit dem Netzwerk nichts zu tun.
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1: Aber es gibt ja generell ein paar interessante Frauen auf dieser Regierungsliste. Ja, also das Innenministerium geht hier an Kristi Noem. Noem, glaube ich, aufgesprochen. Mhm. Noem geschrieben. Die war ja als Gouverneurin von South Dakota, also ganz toll in der Corona-Zeit. Also das war die freieste der ganzen USA. Keine Maskenpflicht, keine Schließung von Geschäften, keine Schulschließungen. Und dafür wurde sie 21 mit 62% der Stimmen wiedergewählt, ja. Das Einzige, was ich in der deutschen Schnappatmungspresse gelesen habe, also der war nur wichtig zu betonen, dass sie in ihren Memoiren geschrieben hatte, wie sie ihren Hund einschläfern ließ, weil der angeblich als Jagdhund versagte. Sie selbst sagt in einem Post, es war ein Arbeitshund, der Vieh angegriffen hat. Ich meine, es ist ja auch egal. Jetzt, das zeigt natürlich wieder, dass die Aufgabe der deutschen Propagandamedien ist, zum Beispiel, habt ihr irgendwas Negatives über die Noem? Ja. Habt ihr irgendeinen fiesen Satz über die Gebhardt? Ja? Hm. Und genauso und darum geht's.
2: Und dann ist es plötzlich auch kein Sexismus, die zu kritisieren. Das
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0: 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Kurz vor der Berliner Abgeordnetenhauswahl gerät SPD-Spitzenkandidat Steffen Krach ins Visier der Staatsanwaltschaft. Ermittler haben seine Privatwohnung in Berlin, die SPD-Landeszentrale und Räume in Hannover durchsucht. Der Vorwurf: Bestechlichkeit im Zusammenhang mit einem Krankenhausprojekt in der Region Hannover. Krach war dort bis Anfang dieses Jahres Regionspräsident und saß im Aufsichtsrat der kommunalen Krankenhauskette. Konkret geht es um den geplanten Neubau eines Gesundheitszentrums am Standort Lehrte. Die umstrittene Berliner SPD-Wirtschaftssenatorin Franziska Giffey, der vor kurzem der Doktortitel entzogen wurde, stellt sich trotzdem hinter ihren Parteigenossen und verweist auf die Unschuldsvermutung. Ab 11. September müssen Software- und Hardwarehersteller in der EU Hackerangriffe binnen 24 Stunden an die Behörden melden. Zudem müssen sie binnen 3 Tagen weitere Details zu den ausgenutzten Schwachstellen in ihren Systemen offenlegen. Der Verband Bitkom kritisiert, dass die Meldeplattform bislang noch nicht nutzbar war und erst am Stichtag online gehen soll. Keiner konnte sich vorab registrieren lassen oder die Plattform testen. BSW-Gründerin Sarah Wagenknecht warnt, Gespräche mit der AfD über eine Regierung in Sachsen-Anhalt als Vollmacht für ein Durchregieren der AfD misszuverstehen. Das ist keine Carte Blanche, sagte sie. Dass die anderen Parteien sich Gesprächen mit dem BSW verweigern, hält Wagenknecht außerdem für undemokratisch. 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
1: Also, was ich jetzt so komisch finde, ist dieses kollektive drüber herfallen über Olaf Scholz. Man hat diese Figur, die ich als Witzfigur empfinde, eingesetzt. Aber das haben alle gesehen, dass das so eine Figur ist. Und jeder hat mitgespielt. Jetzt, wo er gerade unterbricht, wie eine Horde Wilder, fallen sie da über ihn her und halten ihn für einen der widerlichsten und der charakterlosesten und ich sag mal wirklich auch ausstrahlungslosesten Personen, die überhaupt auf Gottes Erden rumläuft. Diese Doppelmoral, die da mitspielt, der ist platt, ja. Die Leute haben ihn gewählt, ja. Die ganzen Politiker haben ihn mitgetragen, mehr oder weniger. Sie haben es mitgetragen. Und jetzt stehen sie plötzlich da und sagen, um Himmels Willen, ganz furchtbar.
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1: Also wir sehen seit langem eine Expansion, ein Wachstum der US-Wirtschaft und eine völlige Stagnation des ganzen Euroraums, eben dieses Bürokratiemonsters. Im Prinzip stehen die USA gar nicht so schlecht da. Aber es gibt eben eine Menge kurzfristige Dinge, die damit reinspielen. Da passt ja vielleicht auch, oder in diese Unsicherheit momentan, was wir jetzt gehört haben über die SEC, die Börsenaufsicht, glaube ich, ist das in den USA, die jetzt noch in den letzten Tagen von Joe Biden, also seinen politischen Tagen, jetzt ein Verfahren gegen Elon Musk angefangen hat, wegen seines Twitter-Kaufs. Also das sind ja irgendwie so Übergangsgefechte, oder? Noch so ein Manöver des letzten Augenblicks da beim abtretenden Deep State, oder wie ist das zu interpretieren?
2: Ja, die SEC ist die Security Exchange Commission mit dem Vorsitzenden Gary Gensler, der sich eben auch vehement gegen die Krypto-Welle gestemmt hat sozusagen. Denen ist natürlich Elon Musk ein Dorn im Auge. Wie das genau ausgeht, kommt natürlich dann auf die Richter an. Elon Musk hat zu dieser Zeit auch manchmal getwittert, als er X oder damals Twitter übernommen hat, und hat dann auch zugegeben, dass er das ein oder andere Mal vielleicht auch auf Cannabis unterwegs war.
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1: Das Auftauchen eines gespülten Whiskyfläschchens im Abfalleimer ist nicht sauber auf seinen Inhalt untersucht worden. Dieses Whiskyfläschchen ist deswegen hochinteressant, weil ein Waffenhändler aus München wird geblitzt, indem er in München bei Rot über die Ampel fährt. Und er sagt, ich kann das gar nicht gewesen sein. Ich war nämlich in Genf. Da habe ich unter anderem mit Uwe Barschel über Waffengeschäfte verhandelt. Das gibt das zu Protokoll. So wurden die Ermittler darauf aufmerksam. Und der gibt an, dass in dem Whiskyfläschchen Gift drin gewesen ist. Das haben die gar nicht festgestellt am Tatort. Und dann kommt es Jahre später zu einer Nachuntersuchung und siehe da, sie finden Gift.
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0: 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Jetzt Meldungen aus der Trigger FM Redaktion. Mehrere AfD-Spitzenpolitiker haben sich von dem seit Jahren auffälligen und umstrittenen YouTube-Streamer Matthäus Westphal distanziert. Gegenüber dem Journalisten Johann Petzold gab etwa der Sprecher von Alice Weidel an, das Verhalten des Streamers sei völlig indiskutabel. Der Bundestagsabgeordnete Rüdiger Lukassen äußerte sich gegenüber Petzold ähnlich. Die vermeintliche Nähe solch ungehobelter Personen zur AfD schadet unserem Anspruch, Regierungsverantwortung in Deutschland übernehmen zu wollen. Für bundesweite Diskussionen sorgte sein Verhalten vor wenigen Wochen, als er am Rande einer Wahlkampfveranstaltung der AfD in Sachsen-Anhalt Journalisten des Spiegel verbal heftig attackierte, während er den Vorgang live im Internet streamte. Auch auf der AfD-Wahlparty am Sonntag attackierte er die Spiegel-Journalistin Ann-Kathrin Müller. Kurz vor der Berliner Abgeordnetenhauswahl gerät SPD-Spitzenkandidat Steffen Krach ins Visier der Staatsanwaltschaft. Ermittler haben seine Privatwohnung in Berlin, die SPD-Landeszentrale und Räume in Hannover durchsucht. Der Vorwurf: Bestechlichkeit im Zusammenhang mit einem Krankenhausprojekt in der Region Hannover. Krach war dort bis Anfang dieses Jahres Regionspräsident und saß im Aufsichtsrat der kommunalen Krankenhauskette. Konkret geht es um den geplanten Neubau eines Gesundheitszentrums am Standort Lehrte. Die umstrittene Berliner SPD-Wirtschaftssenatorin Franziska Giffey, der vor kurzem der Doktortitel entzogen wurde, stellt sich trotzdem hinter ihren Parteigenossen und verweist auf die Unschuldsvermutung. Die Berliner Linke war in den vergangenen Wochen wegen des antisemitischen Auftritts des linksextremen Rappers Dahabflex bei einer Parteiveranstaltung deutlich in die Kritik geraten. Nun berichtet der Tagesspiegel, dass Teile der Partei mittlerweile auch vom Berliner Verfassungsschutz unter die Lupe genommen werden. 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
1: Das ist aus dem Vortrag eines Fachkundigen, der auch zuständig war, nämlich aus dem Bundesinnenministerium, dem damaligen Regierungsmitarbeiter, dem Stefan Kohn, den sie dann entlassen haben. Ne? Weil das, was er gemacht hat, die Gefahrenanalyse, die war absolut korrekt. Und er durfte und er musste sie sogar machen. Aber dass die dann irgendwie an verschiedene Leute, die eben nicht Öffentlichkeit waren, geschickt wurde, das führte dann zu dem Eklat, dass man ihn rausgeworfen hatte. Wenn es keinen Schaden gibt, dann ist auch von staatlicher Seite nicht einzuschreiten. Und was ist eine Gefahrenbewertung? Eine Gefahrenbewertung enthält A, eine Erhebung bereits eingetretener Schäden und B, die Prognose möglicher weiterer Schäden. Und was ist ein Schaden? Schaden in einer Pandemie sind die irregulären Todesopfer. Auch schwere gesundheitliche Langzeitfolgen, sofern welche auftreten, stellen Schäden dar. Keine Schäden sind hingegen Infektionen. Ja, kennst du irgendwo hier, ne? Vorübergehende Erkrankungen und positive Testergebnisse.
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1: Moldawien dieser Zeit lässt die Wahrscheinlichkeit aufkommen oder zumindest den Verdacht, näher den Verdacht, dass die nächste Farbenrevolution aus dieser Richtung kommen kann. Die Republik Moldau, wie es korrekt heißt, ein kleines und sehr armes Land in Osteuropa, hatte nämlich Abstimmungen, die ganz ähnlich wirken wie das, was in Kiew vor längerer Zeit geschah. Die Zeit schreibt jetzt, die russische Regierung zweifelt das Resultat des Referendums und der Präsidentenwahl in der Republik Moldau an. Die Abstimmungen dort seien nicht frei gewesen und die Ergebnisse zeigten mit zunehmender Auszählung einen schwer zu erklärenden Anstieg der Stimmen zu Ungunsten von Präsidentin Maja Sandu. Die Welt erklärt oder legt nach und sagt, nach Auszählung aller 1,4 Millionen abgegebenen Stimmen teilte die Wahlkommission am Montag mit, 50,46% der Wähler hätten sich für den Vorschlag ausgesprochen, eine EU-Bindung, den Kurs in der EU in die Verfassung zu schreiben. 49,54% hätten mit Nein gestimmt. Melina, das ist hauchdünn, ist noch untertrieben. Und diese Entscheidung gab es ja damals auch, eine ähnliche in der Ukraine, so als Anbeginn dieses ganzen Konfliktes. Und nun kann man sagen oder fürchten, Moldau schlägt einen ähnlichen Kurs ein.
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1: Ja, wir hatten 2010, hatten wir, die Zahl habe ich jetzt vor ein paar Tagen gelesen, 4,7 Millionen Beamte und im Staat beschäftigt. Jetzt haben wir 5,3 Millionen. In der Wirtschaft kriegen sie immer mehr Produktivität hin, weil einfach die IT immer leistungsfähiger wird in die Strukturen. Du hast jetzt KI, die Revolution wird dann nochmal einen richtigen Schub bringen. In der Verwaltung wird das dazu führen, dass man noch mehr KI-Beauftragte einstellt. Das wird immer mehr werden.
2: Und jetzt ist aber die spannende Frage, was tun?
1: Ja, man muss diese Dinge angehen. Man kann doch nicht sagen, ja, das ist ein Soll. Also wenn Sie den Habeck fragen würden, was ist denn eine Soll-Ist-Versteuerung, dann würde er wahrscheinlich sagen, das soll jeder Steuern zahlen, ist halt so. Ja.
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0: 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Ab 11. September müssen Software- und Hardwarehersteller in der EU Hackerangriffe binnen 24 Stunden an die Behörden melden. Zudem müssen sie binnen 3 Tagen weitere Details zu den ausgenutzten Schwachstellen in ihren Systemen offenlegen. Der Verband Bitkom kritisiert, dass die Meldeplattform bislang noch nicht nutzbar war und erst am Stichtag online gehen soll. Keiner konnte sich vorab registrieren lassen oder die Plattform testen. In einer Lidl-Filiale in Ratzeburg in Schleswig-Holstein wurde am Mittwochnachmittag eine Frau durch eine Messerattacke getötet. Laut Zeugen hätten sich Opfer und Täter wohl nicht gekannt. Der Täter konnte durch Bauarbeiter überwältigt werden und ist schwer verletzt. Ein Zeuge berichtete, sie sagte noch sowas wie "Lass mich in Ruhe" und dann zog er ein Messer. Die Bundeswehr prüft aktuell 30 Angebote für KI-Software zur Echtzeitanalyse von Gefechtsfelddaten. Erste Tests sind 2027 geplant. Eine vollständige Alternative zu Anbieter Palantir soll Mitte 2028 einsatzbereit sein. Der führende Anbieter, das US-Unternehmen Palantir, wurde von der Bundeswehr aus Souveränitätsgründen ausgeschlossen. 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
1: Der neue Finanzminister, ja, das ist ein Staatssekretär im Finanzministerium und ist zufällig ehemaliger Deutschlandchef von Goldman Sachs. Also Eigentümer von Goldman Sachs und BlackRock, Vanguard, State Street, die billionenschweren Vermögensverwalter. Und der Mann heißt Jörg Cookies, glaube ich, so spricht man ihn aus. Und über den gibt es einiges zu sagen. Damals, 2 Tage vor der Wirecard-Insolvenz, da soll Cookies als damaliger Staatssekretär im Finanzministerium unter Olaf Scholz versucht haben, Wirecard mit staatlichen Mitteln zu retten. Also wir erinnern uns, Wirecard, das betrügerische Finanzunternehmen, dessen Chef Markus Braun seit 2020 in U-Haft sitzt. Dieses Unternehmen sollte mit Steuergeldern gerettet werden. Und der neue Finanzminister hat sich auch mit dem Chef der Warburg Bank, Olearius, das ist einer der Hauptbeschuldigte des Cum-Ex-Skandals, zu einem vertraulichen Frühstück getroffen. Also es klingt eher wie der Ausputzer für Scholz, also sowohl bei Wirecard als auch bei Cum-Ex.
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1: Ich sag meine Meinung und das ist mir auch ganz, ganz wichtig, dass die betreffenden Personen, um die es geht, das auch wissen. Also ich mache das nicht namenlos, sondern jeder weiß, wer, oder es gibt ein paar Leute, die meine Sachen lesen, die natürlich auch wissen, wer ich bin. Und so gesehen ist das nicht anonym, sondern ganz klar und offiziell. Und ich mache da so, egal von was es ist, ob es nun Unterhaltung ist, wo ich natürlich auch mal Scherze mache. Und das Witzige ist, dass die Sachen, die ich schreibe jetzt im politischen Bereich, ne, die schreibe ich natürlich so, dass sie die nicht sperren können. Also ich sage einfach dazu, es ist meine Meinung. Und wenn ich sage, Sie sind ein Idiot, dann ist es eine Beleidigung. Wenn ich sage, meiner Meinung nach sind Sie ein Idiot, ist es meine Meinung. Aber es ist keine Beleidigung, keine Tatsachenfeststellung. Also mit kleinen Sachen kann man das Ganze umgehen.
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1: Und ich glaube, das passt sehr gut eigentlich zu dem, wie wir hier auch am Tisch sitzen. Uns alle eint eigentlich an diesem Tisch, dass wir nicht in diese Schubladen passen. Und das verwirrt einen Journalisten. Ich war selber Teil dieses Establishments, das ständig Angst davor hat, etwas zu sagen, weil es sich nach etwas anhören könnte, was eben die andere Seite stärkt, die ja feindlich, der man feindlich gegenübersteht.
2: Schere im Kopf.
1: Ja. Und wir sind eben auch deshalb gefährlich, ja, weil wir nicht die Konsumenten sind. Ja, wir sind nicht einfache Käufer dieser Schubladen, sag ich mal. Und diese Schubladenfabriken stellen diese Schubladen her und wir passen da nicht rein. Und dann kommen eben diese Labels. Dann kommt eben Verschwörungstheoretiker, Schwurbler, Querdenker, was auch immer.
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0: 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Am 2. Oktober wird die Bahnstrecke zwischen Berlin und Hannover grundsaniert und voraussichtlich bis Ende 2027 für den Fernverkehr voll gesperrt. Die Fahrzeit verlängert sich durch Umleitungen um 80 Minuten. Im Nahverkehr werden Ersatzbusse eingesetzt. Die Parallelstrecke der Lehrter Stammbahn, die einen Teil des Verkehrs auffangen sollte, steht wegen Bauarbeiten nicht zur Verfügung. Thank you for driving Deutsche Bahn, schrieb ein Fahrgast bei X dazu. Mehrere AfD-Spitzenpolitiker haben sich von dem seit Jahren auffälligen und umstrittenen YouTube-Streamer Matthäus Westphal distanziert. Gegenüber dem Journalisten Johann Petzold gab etwa der Sprecher von Alice Weidel an, das Verhalten des Streamers sei völlig indiskutabel. Der Bundestagsabgeordnete Rüdiger Lukassen äußerte sich gegenüber Petzold ähnlich. Die vermeintliche Nähe solch ungehobelter Personen zur AfD schadet unserem Anspruch, Regierungsverantwortung in Deutschland übernehmen zu wollen. Für bundesweite Diskussionen sorgte sein Verhalten vor wenigen Wochen, als er am Rande einer Wahlkampfveranstaltung der AfD in Sachsen-Anhalt Journalisten des Spiegel verbal heftig attackierte, während er den Vorgang live im Internet streamte. Auch auf der AfD-Wahlparty am Sonntag attackierte er die Spiegel-Journalistin Ann-Kathrin Müller. Die Europäische Zentralbank, EZB, hebt die Leitzinsen um 0,25 Prozentpunkte an. Das hat der EZB-Rat als oberstes Gremium der Notenbank beschlossen. Damit reagieren die Zentralbanker auf die massiv gestiegene Inflationsrate. Der neue Einlagenzinssatz beträgt damit 2,5%. Für Refinanzierungsgeschäfte werden mindestens 2,65% fällig. In der Spitze verlangt die EZB sogar 2,9%. 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
1: Ich glaube, dass die, der Wokismus und der ganze Scheiß hat dann seinen Zenit überschritten. Ich glaube, dass viele Menschen, die diesem Wahn verfallen waren, jetzt schon nach Ausflüchten suchen. Manche krallen sich noch daran fest, was erstaunlich ist und was wirklich in der Kultur neu ist. Und ihr kennt das ja alle, wie ich auch. Wenn jemand früher Scheiße gemacht hat, und zwar so richtig Scheiße, und er hat es auch noch im Fernsehen verbreitet, dann hat der danach keine große Karriere mehr gehabt. Manchmal genügten schon kleine Sachen, zum Beispiel, dass neben jemandem ein Spion gearbeitet hat, dass der zurückgetreten ist und sowas alles. Diese Moral ist komplett flöten, dass jemand wie, ich will jetzt nicht immer auf dem hier Robert mit dem Rolli rumhauen,

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1: Und vielleicht auch Mut zur Stille. Also wir müssen ja nicht alles wissen. Ich sehe es nur immer wieder an meinen Kindern, die sich zum Beispiel überhaupt, die wissen nicht mehr, wie man sich langweilt. Das finde ich beeindruckend.
2: Sehr schöner Punkt.
1: Und ich probiere immer zu vermitteln, Langeweile ist das größte Privileg, das es
2: gibt. Ja, sehr schön.
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1: Glaube ich, ist es ein Punkt, an dem wir alle arbeiten können, aber auch müssen, nämlich an unserer eigenen Stärkung der Bildungsreserven, ja, an unserer sprachlichen Ausdrucksweise. Also wir müssen uns innerlich mit unserer ganzen Kapazität, sprachlich, intellektuell, einfach stärken. Auch damit wir was zum Weitergehen geben haben, weil wir sind uns, glaube ich, alle einig, dieser Prozess ist jetzt nicht einer, der in absehbarer Zeit beendet sein wird, sondern die Angriffe auf unsere Sprache, auf unsere Demokratie, auf unsere Gesellschaft, die werden wahrscheinlich sich noch verstärken, sie werden weiter andauern. Und deswegen ist es wahnsinnig wichtig, dass wir auch eine stark brennende Fackel in der Hand halten, die wir auch an die nächste Generation weiterreichen können. Das halte ich für, ehrlich gesagt, das Nonplusultra.
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0: 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In Mecklenburg-Vorpommern verringert die SPD von Ministerpräsidentin Manuela Schwesig einer INSA-Umfrage zufolge weiter den Abstand zur führenden AfD. Laut Umfrage sieht es so aus. AfD 36%, SPD 33%, CDU 7%, Linke 11%, Grüne 5% und BSW 4%. Gewählt wird am 20. September. Schwesigs SPD regiert bisher zusammen mit den SED-Nachfolgern Die Linke. Die Berliner Linke war in den vergangenen Wochen wegen des antisemitischen Auftritts des linksextremen Rappers Dahabflex bei einer Parteiveranstaltung deutlich in die Kritik geraten. Nun berichtet der Tagesspiegel, dass Teile der Partei mittlerweile auch vom Berliner Verfassungsschutz unter die Lupe genommen werden. Kurz vor der Berliner Abgeordnetenhauswahl gerät SPD-Spitzenkandidat Steffen Krach ins Visier der Staatsanwaltschaft. Ermittler haben seine Privatwohnung in Berlin, die SPD-Landeszentrale und Räume in Hannover durchsucht. Der Vorwurf: Bestechlichkeit im Zusammenhang mit einem Krankenhausprojekt in der Region Hannover. Krach war dort bis Anfang dieses Jahres Regionspräsident und saß im Aufsichtsrat der kommunalen Krankenhauskette. Konkret geht es um den geplanten Neubau eines Gesundheitszentrums am Standort Lehrte. Die umstrittene Berliner SPD-Wirtschaftssenatorin Franziska Giffey, der vor kurzem der Doktortitel entzogen wurde, stellt sich trotzdem hinter ihren Parteigenossen und verweist auf die Unschuldsvermutung. 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
1: Durchhalten, Donald Trump.
2: Genau. Und da bin ich auch relativ kurz. Also wenn man sieht, was Donald Trump macht, ich bin sicher, dass da ja schon Gespräche laufen. Donald Trump hat ja relativ naiv seinerzeit ins Amt kommend als Businessman gelernt, okay, es ist eine einzige Schlangengrube, auf wen kann sich verlassen. Er hat sich lange vorbereitet und er hat ein paar Leute, wo er sagt, was kann er an realistischen Zielen durchbringen, weil er hat ja nicht viel Zeit, er hat ja nur diese 4 Jahre. So. Und ich glaube, damit er das umsetzen kann, gibt es jetzt nur eine Option. Er muss ins Amt eingeführt werden, ohne vorher eine Kugel eingefangen zu haben. Und da bin ich auch schon mit fertig. Das ist nicht so sicher, dass das klappt. Weil es wird natürlich alles daran gesetzt, was du gerade gesagt hast, dass das irgendwie nicht klappt, sondern dass irgendwie ein enttäuschter Trump-Wähler, dem er nicht radikal genug war, der wird ihm eine verpassen und wahrscheinlich hat er sogar Geld von Putin bekommen. Das wird man irgendwie so machen. Sie werden alles versuchen, um diese Weltordnung, von der die 200 reiche amerikanische Familien unglaublich gut leben, das kann man sich ja gar nicht vorstellen, wie viel Geld da im Spiel ist und vor allem diese Machtgeilheit, um das zu verhindern, damit man sich nicht ändern muss. Weil
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1: Wo ist eigentlich der Unterschied zwischen den Linken und den Grünen, den Roten und den Grünen und der ehemals schwarzen CDU? Die CDU, also wenn man links haben will, musste man früher Grün oder Rot wählen. Heute kann man auch die CDU wählen, dann hat man auch links. Das ist alles eine Suppe. Eine einzige Suppe. Und die CDU ist, die marschiert mit unglaublich, um jetzt mal im Kriegsbild zu bleiben, mit unglaublich schnellem Schritt, ich habe nicht gesagt Gleichschritt, im schnellen Schritt marschiert sie auf den Zustand der Democrazia Cristiana in Italien zu. Die Democrazia Cristiana gibt es schon seit Jahrzehnten nicht mehr. Die ist verschwunden. Und die CDU wird, wenn sie mit Herrn Merz so weitermacht, auch irgendwann verschwinden. Warum sollte man eine CDU, eine christlich-demokratische Union wählen, die alle drei Buchstaben eigentlich zur Hohlnummer gemacht hat?

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1: An ihren Preisen sollt ihr sie erkennen. Ja. Das ist aber wirklich schon wie in der alten Sowjetunion. Ja. Ich hab mal nachgeguckt. Also Mighty hat den Grimme-Preis bekommen, die Leibniz-Medaille, den Jakob-Grimm-Preis, den Nannen-Preis, wurde Journalistin des Jahres, hat den Hans-Joachim-Friedrich-Preis bekommen, den Medium-Magazin-Preis und natürlich das Bundesverdienstkreuz.
2: Wird das auch
1: also
2: noch?
1: Ich habe irgendwas sicherlich vergessen. Die meisten dieser Preise hat sie zusammen mit Christian Drosten bekommen. Also echt, die strammsten Mitmacher kriegen die dicksten Orden. Ja, also diese Preise heißen bei mir ab jetzt nur noch Pinocchio-Preise. Du musst nur erzählen, die Spritze wirkt, sogar als Fremdschutz. Die Ungeimpften sind an allem schuld. Und ohne Impfpflicht geht die Pandemie nie zu Ende. Und schon rollen Preise und natürlich die Kohle. Weil fast alle dieser Preise sind mit richtig Geld verbunden.
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Am 2. Oktober wird die Bahnstrecke zwischen Berlin und Hannover grundsaniert und voraussichtlich bis Ende 2027 für den Fernverkehr voll gesperrt. Die Fahrzeit verlängert sich durch Umleitungen um 80 Minuten. Im Nahverkehr werden Ersatzbusse eingesetzt. Die Parallelstrecke der Lehrter Stammbahn, die einen Teil des Verkehrs auffangen sollte, steht wegen Bauarbeiten nicht zur Verfügung. Thank you for driving Deutsche Bahn, schrieb ein Fahrgast bei X dazu. Die Europäische Zentralbank, EZB, hebt die Leitzinsen um 0,25 Prozentpunkte an. Das hat der EZB-Rat als oberstes Gremium der Notenbank beschlossen. Damit reagieren die Zentralbanker auf die massiv gestiegene Inflationsrate. Der neue Einlagenzinssatz beträgt damit 2,5 Prozent. Für Refinanzierungsgeschäfte werden mindestens 2,65 Prozent fällig. In der Spitze verlangt die EZB sogar 2,9 Prozent. Die Bundeswehr prüft aktuell 30 Angebote für KI-Software zur Echtzeitanalyse von Gefechtsfelddaten. Erste Tests sind 2027 geplant. Eine vollständige Alternative zu Anbieter Palantir soll Mitte 2028 einsatzbereit sein. Der führende Anbieter, das US-Unternehmen Palantir, wurde von der Bundeswehr aus Souveränitätsgründen ausgeschlossen. 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
1: Das ist auch das, was ich nicht verstehe bei diesen Politikern, habe ich ja gesagt, dass sie selber nicht kapieren, dass sie es dadurch überhaupt erst bekannt machen. Also wenn man sich überlegt, dass Herr Habeck 735 Klagen laufen hat wegen so einem Mist, dass irgendeiner ihn Schwachkopf genannt hat oder so und dann noch in einer Variation einer Haarwaschmittelwerbung, also eine satirische Überhöhung im Grunde genommen, egal welches Niveau, aber immerhin, und dagegen zu klagen, also das ist, jetzt weiß jeder in Deutschland, wer Herrn Habeck nicht kannte und auf den Namen nicht konnte, wird immer sagen, wie heißt denn der? Na, der Schwachkopf. So, so, das ist in dem Gedächtnis der Leute drin. Genauso wie bei Frau Strack-Zimmermann, die klagt gegen eine Frau, dass sie die als Flintenweib bezeichnet hat. Ja, oder Erdogan, nicht? Jedem ist im Begriff, im Kopf jetzt, wenn er von Erdogan spricht, war da nicht was mit Ziegenfinger?
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1: In der Tat witzig, tatsächlich in der Laute, das laute Umfallgeräusch. Früher war das Umfallgeräusch ja, alter Harald mit Klassiker, Solms. Wenn einer kollabierte, vor allem wegen Kassenlehre, Hermann Otto Solms, der frühere Schatzmeister der FDP. Also aus Solms wird jetzt Merz, weil mit so lautem Knall umgefallen wie Merz ist, glaube ich, so schnell noch keiner. Besonders heftig wurde es bei Migration. Da meldet News,
2: Wahnsinn.
1: Niemand von uns will die Grenze schließen, obwohl das im Wahlkampf streckenweise behauptet worden ist, sagte CDU-Chef Friedrich Merz am ersten Tag nach der Bundestagswahl und bewegt mit diesem Satz die Gemüter. Ist das der langsame Rückzug, fragt dann News, um da runterzuschneiden, also ein Video runterzuschneiden, in dem er genau das sagt, dass die Grenzen zugemacht werden müssen. Also Herr Merz widerspricht sich glasklar direkt am Tag nach, weil wir nichts davon gewusst haben. Und
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1: Wo war denn das Geld in der Vergangenheit? Wir haben Budgets und wir haben eine Rekordsteuereinnahme trotz der wirtschaftlichen Lage. Das heißt, wir haben ein Ausgabenproblem und kein Einnahmeproblem. Aber um auf Jörg Cookies zurückzukommen, der von Goldman kommt, ich kenne ihn noch als Leiter der Aktienderivate. Also Jörg Cookies ist ein Fachmann für Short-Selling beziehungsweise auch über Derivate bestimmte Kurse nicht zu manipulieren, aber anders auszudrücken beziehungsweise auch für Bewegung zu sorgen, sagen wir es mal vorsichtig. Also von daher, er ist schon mit Olaf Scholz im Finanzministerium gewesen, hält sich bedeckt, ist also auch ein Fachmann, ist zumindest jemand, der mit Zahlen umgehen kann, aber natürlich durch seine Juso- und seine SPD-Zugehörigkeit einfach auch gefangen in diesen Dingen, die von Leuten vorgegeben werden, die letztendlich niemals in einem eigenen Gewerbe oder ein eigenes Risiko genommen haben, sondern immer nur mit Geld fremder Menschen umgegangen sind.
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Jetzt Meldungen aus der Trigger FM Redaktion. BSW-Gründerin Sarah Wagenknecht warnt, Gespräche mit der AfD über eine Regierung in Sachsen-Anhalt als Vollmacht für ein Durchregieren der AfD misszuverstehen. Das ist keine Carte Blanche, sagte sie. Dass die anderen Parteien sich Gesprächen mit dem BSW verweigern, hält Wagenknecht außerdem für undemokratisch. Ab 11. September müssen Software- und Hardwarehersteller in der EU Hackerangriffe binnen 24 Stunden an die Behörden melden. Zudem müssen sie binnen 3 Tagen weitere Details zu den ausgenutzten Schwachstellen in ihren Systemen offenlegen. Der Verband Bitkom kritisiert, dass die Meldeplattform bislang noch nicht nutzbar war und erst am Stichtag online gehen soll. Keiner konnte sich vorab registrieren lassen oder die Plattform testen. In einer Lidl-Filiale in Ratzeburg in Schleswig-Holstein wurde am Mittwochnachmittag eine Frau durch eine Messerattacke getötet. Laut Zeugen hätten sich Opfer und Täter wohl nicht gekannt. Der Täter konnte durch Bauarbeiter überwältigt werden und ist schwer verletzt. Ein Zeuge berichtete, sie sagte noch sowas wie, lass mich in Ruhe, und dann zog er ein Messer. 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